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1: Brenner-Autobahn wird heute komplett gesperrt. IWF und IEA warnen vor Spritmangel im Sommer. Das Wetter heute, Sonne und hohe Wolkenfelder.
0: Redakteur im Studio, David Kalmetzer.
1: Schönen guten Morgen. Wegen der Blockade des Brennerpasses drohen heute massive Verkehrsbehinderungen. Für PKWs, die Nord-Südachse auf österreichischer Seite von 11 bis 19 Uhr gesperrt, auf italienischer Seite bereits von 10.30 Uhr bis 20 Uhr, Lastwagen dürfen den Pass schon früher nicht mehr passieren. Die Zivilschutzkräfte in Südtirol sind bei Bedarf bereit einzugreifen. Mit der Totalsperre des Brennerpasses und den damit verbundenen Auswirkungen auf den Verkehr steht ein aus Sicht des Zivilschutzes relevantes Ereignis bevor, das eine eingehende Beobachtung erfordert, erklärte der Direktor der Agentur für Bevölkerungsschutz, Klaus Unterweger, die Hochstufung des Zivilschutzstatus vom Normalzustand Zero auf die Aufmerksamkeitsstufe Alpha. Heute wird zudem im Zivilschutzzentrum an der Drususallee das Landeslagezentrum eingerichtet, sowie die Verkehrsleitzentrale Centro Operativo Viabilità, die im Austausch mit der staatlichen Koordinierungsstelle stehen wird. Der Internationale Währungsfonds, die Weltbank und die Internationale Energieagentur warnen vor einem möglichen Treibstoffmangel im Sommer. Um den massiven Ausfall von Lieferungen durch die Straße von Hormuz auszugleichen, werden die weltweiten Ölvorräte in beispiellosem Tempo abgebaut. Setzt keine Normalisierung ein, drohen Risiken für die Treibstoffsicherheit und die gesamte Wirtschaft. Durch die Meerenge wird normalerweise ein großer Teil des weltweiten Öl- und Flüssiggashandels abgewickelt. Der Iran blockiert die Wasserstraße seit Kriegsbeginn Ende Februar weitgehend. US-Präsident Donald Trump macht ein mögliches Abkommen mit dem Iran weiterhin von klaren Bedingungen abhängig. Nach Gesprächen im Weißen Haus erklärte ein Regierungsvertreter, dass die von Trump gesetzten roten Linien eingehalten werden müssten. Dazu gehöre insbesondere die Forderung, dass der Iran unter keinen Umständen in den Besitz von Atomwaffen gelangen dürfe. Zuvor hatte die Internationale Atomenergieorganisation mitgeteilt, dass Kasachstan bereit sei, iranische Uranbestände zu übernehmen. Nach Schätzungen verfügte Iran derzeit über rund 440 Kilogramm angereichertes Uran. Das Landesgesetz Raum und Landschaft ist von der Landesregierung angepasst worden. Konkret geht es um einige Neuerungen, die durch das Dekret Salva Casa eingeführt wurden. Damit wurden 2024 Änderungen am staatlichen Einheitstext im Bereich Bauwesen genehmigt, die der Rechtssicherheit dienen, die Richtigstellung von Liegenschaften erleichtern und auf eine Vereinfachung des Rechtsrahmens im Bereich Bauwesen abzielen. Ziel ist es, neben einer Vereinfachung und Entbürokratisierung den Bodenverbrauch zu reduzieren und bestehende Kubatur wiederzugewinnen und zu nutzen. Auch die Ermöglichung von leistbaren Wohnformen steht im Mittelpunkt, erklärt der zuständige Landesrat Peter Brunner. Zudem wurden im Zuge dieser Anpassungen weitere Möglichkeiten geschaffen, um Dachböden wiederzugewinnen und Wintergärten im landwirtschaftlichen Gebiet zu errichten.
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1: Monza hat sich am Freitag nach den Fixaufsteigern Venezia und Frosinone im Playoff der Serie B den letzten freien Platz in der Serie A gesichert. Die Norditaliener verloren am Freitag zwar das Rückspiel gegen Catanzaro daheim mit 0:2, da sie aber das Hinspiel mit demselben Resultat gewonnen hatten und bei Torgleichheit in der Meisterschaft besser klassierte Mannschaft aufsteigt, reichte das. Absteiger aus der Serie A sind hingegen Cremonese, Hellas Verona und Pisa. Das waren die aktuellen Themen zur Stunde.
2: Und damit geht's auch schon zu den aktuellen Wetteraussichten. Heute mit Dieter Peterlin.
3: Einen schönen guten Morgen. Wir sind mittendrin in der frühesten, in der längsten und auch in der stärksten Hitzewelle, die es in einem Mai seit Messbeginn je gegeben hat. Heute erwartet uns nämlich bereits der 9. Tag in Folge mit über 30 Grad. Davon gab es sogar 3 Tage mit mehr als 35 Grad. Doch diese Hitzewelle hat auch ein Ende. Nächste Woche kühlt es ab und auch etwas Regen ist da endlich dabei. Jetzt an diesem Wochenende, wie gehabt, noch alles beim Alten. Viel Sonne heute, vor allem jetzt zu Beginn. Später tauchen dann ein paar Schleierwolken auf. Und nach einem noch angenehm frischen Morgen steigen die Temperaturen dann wieder auf 26 bis 33 Grad heute. Auch morgen am Sonntag viel Sonne. Die Luft wird allerdings schwüler und damit entstehen morgen Nachmittag zumindest stellenweise Gewitter. Am Montag noch einmal bis zu 30 Grad, ab Dienstag wird es dann wechselhafter und kühler. Zum Abschluss der Blick auf die aktuellen Messwerte von 7 Uhr. In Bozen und Auer 18 Grad, in Meran 15, in Schlanders und Brixen 13, am Reschen 10, am Brenner und in Sterzing 9 Grad, in Bruneck 8, Doblach 7, auch auf der Blose in 2500 Metern 7 Grad, Innsbruck 13, Lienz 14 und Trient meldet uns 18 Grad.
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4: Guten Morgen aus der Landesverkehrsmeldezentrale, ich bin Manuel Scutellaro. Heute werden in Nordtirol die Brenner Autobahn sowie die Brenner Bundesstraße wegen einer Demonstration von 11 bis 19 Uhr gesperrt. Die Autobahn A22 ist in Richtung Norden zwischen Sterzing und der Grenze von 10.30 Uhr bis 20 Uhr gesperrt. Für Lkw über 7,5 Tonnen gilt das Fahrverbot auf dem gesamten Straßennetz Südtirols bereits ab 7 Uhr. Es wird angeraten, auf nicht notwendige Fahrten zu verzichten. Kommen Sie gut und sicher ans Ziel.
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2: Mit Sandra Hofer. Guten Morgen zusammen. Es ist Samstag um kurz nach 7, 6 Minuten nach 7, um genau zu sein. Und das war's dann jetzt schon mal mit den News. Die habt ihr. Jetzt gibt's den perfekten Start rein in den Tag bei uns. Mit guter Musik natürlich. Guten Start.

7:15, das war Taylor Swift und das ist die Antenne. Schön, dass ihr eingeschaltet habt. Gleich zum Starten rein in diesen wunderschönen neuen Tag geht's ganz hoch nach oben hier bei uns. Wir schauen uns eure Sternzeichen an. Das ist dein Horoskop nach Ella Henderson.

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1: Und wir starten mit dem Widder. Ihr seid erfolgreich, wenn ihr für jede Situation das passende Argument parat habt. Bereitet euch sorgfältig vor. Stier, der Sternentrend zeigt keine negativen Ausschläge. Ihr dürft diesen Samstag also bester Dinge angehen. Zwilling, gegen Mittag haben sich die Wolken am Liebeshimmel verzogen. Wie wäre es nun mit etwas Zweisamkeit?

0: einfach auf euch zukommen. Skorpion, zieht euch nicht zurück, wenn ihr Kummer habt. Sucht einen kompetenten Gesprächspartner, das hilft. Schütze, kuscht nicht vor Respektpersonen. Ergreift die Initiative, aber hütet euch auch vor Schleimern. Steinbock, die Sterne verheißen einen harmonischen Tag. Das ist aber kein Grund, alles schleifen zu lassen. Zum Wassermann, manchmal fühlt man sich zu Hause nicht mehr so wirklich wohl. Dann hilft eine Schönheitskur für die Wohnung. Und noch zu den Fischen, ihr müsst nicht immer als Erster oder Erste im Ziel sein. Begnügt euch ausnahmsweise auch mal mit Silber oder Bronze.
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Milky Chance jetzt mit Colorado um 8:03. Gleich top informiert mit dem Info-Update 5:30. Das ist die Antenne. Schönen guten Morgen ins Land.

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1: Mit David Kallmetzer einen schönen guten Morgen. Das Weiße Kreuz hat bei seiner Mitgliederversammlung im Drossow-Stadion in Bozen eine positive Bilanz des Jubiläumsjahres 2025 gezogen. Vor den Delegierten aller 33 Sektionen sowie zahlreichen Ehrengästen präsentierte die Hilfsorganisation ihre aktuellen Kennzahlen. Knapp 4.200 Freiwillige leisteten im vergangenen Jahr fast 1,9 Millionen Einsatzstunden. Wegen der Blockade des Brennerpasses drohen heute massive Verkehrsbehinderungen. Für Pkw ist die Nord-Süd-Achse auf österreichischer Seite von 11 bis 19 Uhr gesperrt, auf italienischer Seite bereits von 10.30 Uhr bis 20 Uhr. Lastwagen dürfen den Pass schon früher nicht mehr passieren. Die Zivilschutzkräfte in Südtirol sind bereit, bei Bedarf einzugreifen. Monza hat sich am Freitag nach den Fixaufsteigern Venezia und Frosinone im Playoff der Serie B den letzten freien Platz in der Serie A gesichert. Mehr dazu in unseren Nachrichten zur folgenden Stunde und damit zum heutigen Wetter in Südtirol. Es wird recht sonnig, im Tagesverlauf ziehen einige hohe Wolkenfelder über Südtirol hinweg. Die Temperaturen liegen am Nachmittag zwischen 28 und 33 Grad.
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2: Guten Morgen aus der Landesverkehrsmeldezentrale. Ich bin Manuel Scutellaro. Heute werden in Nordtirol die Brennerautobahn sowie die Brennerbundesstraße wegen einer Demonstration von 11 bis 19 Uhr gesperrt. Die Autobahn A22 ist in Richtung Norden zwischen Sterzing und der Grenze von 10.30 Uhr bis 20 Uhr gesperrt. Für Lkw über 7,5 Tonnen gilt das Fahrverbot auf dem gesamten Straßennetz Südtirols bereits ab 7 Uhr. Es wird angeraten, auf nicht notwendige Fahrten zu verzichten. Kommen Sie gut und sicher ans Ziel.
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4: Hallo ins Land, grüß denk. Habt ihr euch eigentlich mal so ganz genau den Zauber von so einem Samstagmorgen angeschaut? Gerade passiert da draußen eigentlich noch nicht viel und gleichzeitig auch wieder mehr, als man auf den ersten Blick denkt. Alles wirkt so ein bisschen verteilt, ein bisschen entspannter als sonst. Und genau daraus entsteht so ein ruhiger Start in den Tag, für den der Samstag so geliebt wird. Von mir zumindest. Wenn es euch gleich geht, dann kann ich nur eins sagen: genießt es.

0: 18 Grad jetzt schon hier in Lana vor den Antennenstudios oder bei den Antennenstudios, in den Antennenstudios. Ja, da ist ein bisschen heißer. Jedenfalls 15 Grad in Lana und das um 7.39 Uhr an diesem Samstagmorgen. Wird also wieder ein richtig heißer Tag, ein schöner Tag, ein feiner Tag. Dann ist Wochenende auch noch. Ja, was macht man da? Natürlich ins Schwimmbad gehen oder rausgehen, auf den Berg gehen, ein bisschen wandern gehen. Was man da nicht vergessen sollte, wirklich niemals, den Sonnenschutz.
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0: Ja, mit Beginn jetzt der warmen Jahreszeit, oder die haben wir ja jetzt schon 10 Tage, da rückt der richtige Sonnenschutz mal wieder in den Fokus. Ein aktueller Produktetest des FATS. Kaufkompass der Frankfurter Allgemeinen Zeitung, der zeigt, dass moderne Sonnencremes insgesamt ein hohes Schutzniveau bieten, sich jedoch deutlich in Qualität, Anwendungskomfort und Inhaltsstoffen unterscheiden. Im Rahmen des Vergleichs wurden über 90 Sonnenschutzmittel unterschiedlicher Preisklassen untersucht. Kunde Bauhofer von der Verbraucherzentrale Südtirol hat uns ein bisschen erzählt, wie und was da bewertet wurde.
2: Die Bewertung der Frankfurter Allgemeinen Zeitung basiert auf mehreren Kriterien, die alle sehr praxisnah sind. UV-Schutzleistung, Anwendung, also zum Beispiel Verteilbarkeit, Einziehverhalten, Hautgefühl, Inhaltsstoffe und Verträglichkeit sowie die Alltagstauglichkeit.
0: Weniger überzeugende Produkte zeigten vor allem zwei typische Schwachstellen.
2: Und zwar wurde der ausgelobte UV-Schutz nicht eingehalten oder es waren problematische bzw. umstrittene Inhaltsstoffe in den Produkten enthalten.
0: Ja, und das erfreuliche Fazit, guten Sonnenschutz gibt's in jeder Preisklasse.
2: Es ist auch nicht so, dass mit dem Preis die Qualität des Produkts steigt. Einen Auszug der Testergebnisse finden Sie auf www.verbraucherzentrale.it und den vollständigen Test finden Sie unter der Rubrik FATS Kaufkompass.
0: Das heißt also jetzt als Morgenlektüre vielleicht zusammen beim Frühstücken, beim gemeinsamen Familienfrühstück, das ein bisschen durchlesen und schauen, was die beste Sonnencreme ist, der beste Sonnenschutz, den dann bestenfalls gleich mal besorgen und den Tag dran draußen verbringen. In der Sonne, beim feinen Wetter und einfach zusammen und mit Schutz natürlich.

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Die Simple Minds waren das mit Don't You Forget About Me um 7.54 Uhr an diesem wunderschönen Samstagmorgen, der ein bisschen so, ja, an Sommer erinnert. An Steel Drums und Karibik-Feeling und Cocktail in der Hand, Sonnenbrille auf der Nase, Bikini an. Einfach schön, so richtiges Sommerfeeling. Das passt ja auch, denn das Wetter stellt sich ja auch immer wieder mehr Richtung Sommer ein aktuell. 9 Tage lang schon, wo wir über 30 Grad haben. Und das heißt, wir brauchen Erfrischung. Vielleicht in Form von Musik.

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1: Natürlich auch am Wochenende wünscht ihr und wir spielen im Antenne Kickstarter zwischen 8 und 8:30 täglich von Montag bis Samstag. Und heute eben vielleicht mit dem Thema Summer Songs, Summer Feeling. Keine Ahnung, das war jetzt nur mal eine Idee von mir, weil es mir halt so schnell im Kopf rumschwirrt. Warum auch immer, vielleicht weil es draußen schon wieder so schön beim Heißwerden ist, sagen wir es mal so, und der Himmel strahlend blau und Wochenende ist. Aber das liegt natürlich ganz an euch. Was wir da jetzt gleich spielen werden, um 7:45, das liegt wirklich an euch, das weiß auch ich noch nicht. Deshalb möchte ich euch aufrufen, eure Songwünsche reinzuschicken an die 346 37 36 480. Gerne per WhatsApp-Text oder Sprachnachricht. Die Nummer findet ihr auch nochmal auf dieantenne.it, wenn ihr sie noch nicht gespeichert habt und wenn es euch jetzt ein bisschen zu schnell gegangen ist. Der Antenne-Kickstarter, der wartet schon auf uns um 7:45. Wer zuerst kommt übrigens, der oder die malt auch zuerst, denn wir haben nur 3 Songwünsche Platz zwischen 8 und 8:30. Deshalb schnell sein lohnt sich hier bei uns und dann richtig coole Sommervibes genießen mit eurem ganz persönlichen Kickstarter-Wunsch oder auch Rock-Vibes fühlen oder Schlager-Vibes. Ganz egal, was ihr euch wünscht, es wird von uns gespielt. Grüße übrigens könnt ihr auch an eure Lieben mitschicken. Auch die werden wir sehr gerne verkünden.

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1: Weißes Kreuz. Knapp 4.200 Freiwillige leisten fast 1,9 Millionen Einsatzstunden. Rheinautobahn wird heute komplett gesperrt. Das Wetter heute, Sonne und hohe Wolkenfelder.
0: Redakteur im Studio, David Gallmetzer.
1: Schönen guten Morgen. Das Weiße Kreuz hat bei seiner Mitgliederversammlung im Drosow-Stadion in Bozen eine positive Bilanz des Jubiläumsjahres 2025 gezogen. Vor den Delegierten aller 33 Sektionen sowie zahlreichen Ehrengästen präsentierte die Hilfsorganisation ihre aktuellen Kennzahlen. Knapp 4.200 Freiwillige leisteten im vergangenen Jahr fast 1,9 Millionen Einsatzstunden. Würde man diese vergüten, entspräche das über 20 Millionen Euro. Diese Zahlen zeigen allerdings nur einen Teil des was die Freiwilligen leisten. Sie sind seit der Gründung des Weißen Kreuzes das Herz und die wichtigste Stütze des Vereins, so Präsident Alexander Schmidt. Zudem zählt das Weiße Kreuz mittlerweile mehr als 145.000 Fördermitglieder. Wegen der Blockade des Brennerpasses drohen heute massive Verkehrsbehinderungen. Für PKWs die Nord-Südachse auf österreichischer Seite von 11 bis 19 Uhr gesperrt. Ab 10.30 Uhr können Fahrzeuge in Sterzing nicht mehr auf die A22 auffahren. Lastwagen dürfen den Pass schon früher nicht mehr passieren. Mit der Totalsperre des Brennerpasses und den damit verbundenen Auswirkungen auf den Verkehr steht ein aus Sicht des Zivilschutzes relevantes Ereignis bevor, das eine eingehende Beobachtung erfordert, erklärte der Direktor der Agentur für Bevölkerungsschutz Klaus Unterweger. Die Hochstufung des Zivilschutzstatus vom Normalzustand Zero auf die Aufmerksamkeitsstufe Alpha. Heute wird zudem im Zivilschutzzentrum an der Drususallee das Landeslagezentrum eingerichtet, sowie die Verkehrsleitzentrale Centro Operativo Viabilità, die im Austausch mit der staatlichen Koordinierungsstelle stehen wird. Immer mehr Häftlinge in Italien entscheiden sich dazu, im Gefängnis ein Universitätsstudium zu absolvieren. Derzeit sind landesweit 1.978 Inhaftierte an Hochschulen eingeschrieben. Das geht aus Daten hervor, die bei der Nationalversammlung der Konferenz der universitären Gefängniszentren in Sassari vorgestellt wurden. An dem Netzwerk beteiligen sich 55 Universitäten sowie rund 900 Lehrende, Tutoren und Verwaltungsmitarbeiter. Besonders deutlich ist der Anstieg bei den Frauen. Aktuell studieren 104 inhaftierte Frauen an italienischen Universitäten, fast doppelt so viele wie im Vorjahr. Damit nimmt rund 3,5% der weiblichen Gefängnispopulation an einem Hochschulstudium teil. Der Internationale Währungsfonds, die Weltbank und die Internationale Energieagentur warnen vor einem möglichen Treibstoffmangel im Sommer. Um den massiven Ausfall von Lieferungen durch die Straße von Hormuz auszugleichen, werden die weltweiten Ölvorräte in beispiellosem Tempo abgebaut. Setzt keine Normalisierung ein, drohen Risiken für die Treibstoffsicherheit und die gesamte Wirtschaft. Durch die Meerenge wird normalerweise ein großer Teil des weltweiten Öl- und Flüssiggashandels abgewickelt. Der Iran blockiert die Wasserstraße sei Kriegsbeginn Ende Februar weitgehend. Und das Landesgesetz Raum und Landschaft ist von der Landesregierung angepasst worden. Konkret geht es um einige Neuerungen, die durch das Dekret Salva Casa eingeführt wurden. Damit wurden 2024 Änderungen am staatlichen Einheitstext im Bereich Bauwesen genehmigt, die der Rechtssicherheit dienen, die Richtigstellung von Liegenschaften erleichtern und auf eine Vereinfachung des Rechtsrahmens im Bereich Bauwesen abzielen. Ziel ist es, neben einer Vereinfachung und Entbürokratisierung den Bodenverbrauch zu reduzieren und bestehende wieder zu gewinnen und zu nutzen. Auch die Ermöglichung von leistbaren Wohnformen steht im Mittelpunkt, erklärt der zuständige Landesrat Peter Brunner.
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1: Monza hat sich am Freitag nach den Fixaufsteigern Venezia und Frosinone im Playoff der Serie B den letzten freien Platz in der Serie A gesichert. Die Norditaliener verloren am Freitag zwar das Rückspiel gegen Catanzaro daheim mit 0:2, da sie aber das Hinspiel mit demselben Resultat gewonnen hatten und bei Torgleichheit in der Meisterschaft besser klassierte Mannschaft aufsteigt, reichte das. Absteiger aus der Serie A sind hingegen Cremonese, Hellas Verona und Pisa. Das waren die aktuellen Themen zur Stunde.
2: Heiß, heißer, am heißesten. 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
3: Einen schönen guten Morgen. Wir sind mittendrin in der frühesten, in der längsten und auch in der stärksten Hitzewelle, die es in einem Mai seit Messbeginn je gegeben hat. Heute erwartet uns nämlich bereits der 9. Tag in Folge mit über 30 Grad. Davon gab es sogar 3 Tage mit mehr als 35 Grad. Doch diese Hitzewelle hat auch ein Ende. Nächste Woche kühlt es ab und auch etwas Regen ist da endlich dabei. Jetzt an diesem Wochenende, wie gehabt, noch alles beim Alten. Viel Sonne heute, vor allem jetzt zu Beginn. Später tauchen dann ein paar Schleierwolken auf. Und nach einem noch angenehm frischen Morgen steigen die Temperaturen dann wieder auf 26 bis 33 Grad heute. Auch morgen am Sonntag viel Sonne, die Luft wird allerdings schwüler und damit entstehen morgen Nachmittag zumindest stellenweise Gewitter. Am Montag noch einmal bis zu 30 Grad, ab Dienstag wird es dann wechselhafter und kühler.
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4: Guten Morgen aus der Landesverkehrsmeldezentrale. Auf unseren Straßen ist alles in Ordnung. Auch von der Brenner Autobahn wurden uns keine Störungen gemeldet. Heute werden in Nordtirol die Brenner Autobahn sowie die Bundesstraße wegen einer Demonstration von 11 bis 19 Uhr gesperrt. Die Brenner Autobahn ist in Richtung Norden zwischen Sterzing und der Grenze von 10.30 Uhr bis 20 Uhr gesperrt. Für Lkw über 7,5 Tonnen gilt das Fahrverbot auf dem gesamten Straßennetz Südtirols bis 20 Uhr. Alle unterwegs, gute Fahrt!
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2: Eure Wünsche gibt's jetzt gleich wieder auf Bestellung. Gerne reinschicken, noch wenn ihr euch was anhören möchtet. Oder wenn ihr jemanden grüßen möchtet, einen ganz bestimmten Song, der was Besonderes ist oder der einfach gut passt jetzt rein in diesen Morgen. 346 37 36 480. Gerne noch reinschicken, Wunsch und Gruß per WhatsApp, Text oder Sprachnachricht. Gleich geht's dann auch schon los.

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1: Und da legen wir auch gleich los mit einem riesengroßen Namen und einem richtig coolen Klassiker aus dem fernen Jahre 1987. Madonna, La Isla Bonita wird gewünscht vom... Ja, kann ich nicht sagen. Steht kein Name dazu, aber das ist auch egal, das braucht man auch nicht. La Isla Bonita steht schon in unserer Playlist von Madonna. Für den oder die, keine Ahnung. Ganz egal, aber wir wünschen trotzdem, auch ohne Namen, einen wunderschönen Samstag, ein tolles Wochenende. Nicht zu viel schwitzen oder auch schon, je nachdem, wie es gewünscht ist.

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3: Sommerlich geht's weiter mit dem Songwunsch vom Dom. Der wünscht sich nämlich Kaktus. Richtig heißt der Song Sommersonne Kaktus. Ich habe nur jetzt schon einen Ohrwurm und zwar von Helge Schneider. Dazu wünscht er allen einen guten Start rein in den Tag und grüßt natürlich auch. Tom, da hattest du eine richtig coole Idee. Sommer, Sonne, Kaktus von Helge Schneider.

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1: Hallo, ich bin Andrea, bin gerade mit meiner Tochter, der Julia, da beim Frühstücken und sie darf sich bitte ein Liedl von euch wünschen und zwar...
2: Meine Mama hat gesagt.
1: Von Sido. Dankeschön. Okay. Und schönes Wochenende in alle.
3: Schönes Wochenende auch euch beiden und viel Spaß mit eurem Songwunsch. Lasst es euch gut gehen. Genießt es.
4: Meine Mama

0: 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Meine Mama hat gesagt, wir spielen heute noch keinen.
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0: Guten Morgen, da hat man gern Foxtrot, Uniform, Charlie Kilo von der Bloodhound Gang wünschen und grüß in Mauro, Luis, danke, schreibt uns der Sam. Wir grüßen natürlich auch und wünschen einen schönen Samstag.

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1: Mit David Gallnetzer einen schönen guten Morgen. Das Weiße Kreuz hat bei seiner Mitgliederversammlung im Drosow-Stadion in Bozen eine positive Bilanz des Jubiläumsjahres 2025 gezogen. Vor den Delegierten aller 33 Sektionen sowie zahlreichen Ehrengästen präsentierte die Hilfsorganisation ihre aktuellen Kennzahlen. Knapp 4.200 Freiwillige leisteten im vergangenen Jahr fast 1,9 Millionen Einsatzstunden. Die Themen der Inklusion von Menschen mit Behinderungen in der Schule und der anschließende Übergang von der Schule in die Arbeitswelt standen im Mittelpunkt des Antrittsbesuchs der Präsidentin des Dachverbands für Soziales und Gesundheit Roberta Rigamonti, ihrem Stellvertreter Richard Stampfl, Direktor Günther Sommier und Ausschussmitglied Veronika Pfeiffer bei Landesrat Philipp Achammer. Übereinstimmend wurde festgestellt, dass die Zusammenarbeit und Abstimmung zwischen Schulen, Sozial- und Gesundheitsdiensten und Arbeitgebern verbessert werden muss. Mehr dazu in unseren Nachrichten zur vollen Stunde und damit zum heutigen Wetter in Südtirol. Es wird recht sonnig, im Tagesverlauf ziehen einige hohe Wolkenfelder über Südtirol hinweg. Die Temperaturen liegen am Nachmittag zwischen 28 und 33 Grad.
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2: Guten Morgen aus der Landesverkehrsmeldezentrale. Auf unseren Straßen ist alles in Ordnung. Auch von der Brennerautobahn wurden uns keine Störungen gemeldet. Heute werden in Nordtirol die Brennerautobahn sowie die Bundesstraße wegen einer Demonstration von 11 bis 19 Uhr gesperrt. Die Brennerautobahn ist in Richtung Norden zwischen Sterzing und der Grenze von 10.30 Uhr bis 20 Uhr gesperrt. Für Lkw über 7,5 Tonnen gilt das Fahrverbot auf dem gesamten Straßennetz Südtirols bis 20 Uhr. Alle unterwegs, gute Fahrt!
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4: Und Sandra Hofer, schönes Wochenende ins Land. Weiter geht's mit einer neuen halben Stunde voller Top-Hits und Classic-Hits. Außerdem schauen wir uns die heute stattfindenden Aktionstage an und wir sprechen auch über die heurige Heuernte mit dem Südtiroler Bauernbund.
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0: 20 Minuten vor 9 ist jetzt. Die anhaltende Trockenheit stellt Südtirols Bergbauern und Bergbäuerinnen vor massive Herausforderungen. Laut dem Südtiroler Bauernbund weist der erste Schnitt der Heuernte zwar in vielen Fällen eine recht gute Qualität auf, doch die Erntemengen, die sind teils drastisch eingebrochen. Kollegin Petra Farkas hat darüber mit Südtiroler Bauernbund-Obmann Daniel Gasser gesprochen.
1: Durch das optimale Wetter eben der letzten Woche, letzten 10 Tage, hat man es eben geschafft, wirklich eine gute Heuernte einzubringen. Vor allem die Qualität ist hervorragend. Man hat da schon bis auf höhere Lagen ein bisschen gemäht, wo es möglich wäre, wo genug Menge da ist. Aber natürlich spürt man schon die Trockenheit über den Frühjahr her und natürlich die Menge ist eher geringer wie andere Jahren. Also ist sicherlich 30-50% weniger Heuernte. Aber trotzdem kann man mit der Qualität eigentlich sehr gut zufrieden sein.
2: Besonders schwierig ist die Abwägung zwischen frühzeitiger Maat und dem richtigen Zeitpunkt für die Ernte. Wird zu früh oder zu flächendeckend gemäht, fehlt den Wiesen die schützende Vegetationsdecke, wodurch der Boden schneller austrocknet. In der Folge steigt das Risiko eines deutlichen Ertragsverlusts beim zweiten Schnitt erheblich. Viele Landwirte setzen daher auf eine gestaffelte Maat, um die Futterversorgung zumindest teilweise abzusichern.
1: Man hat jetzt schon relativ weit drauf gemäht, auch, nutzt natürlich das aktuelle sehr gute Wetterfenster, also wo man top weiter haben zum Heutrocknen und deswegen wird sicherlich ein bisschen mehr gemäht als sonst und das Futter ist eigentlich noch relativ jung. Wir haben es ja bis vor 14 Tagen relativ kalt gehabt und deswegen von dem her ist in der höheren Lage jetzt die Menge nicht so, aber trotzdem nutzt man natürlich das günstige Zeitfenster.
2: Zusätzlich verschärft die Wasserknappheit die Lage regional unterschiedlich stark. Während einige Betriebe auf eigene Brunnen oder Speicherbecken zurückgreifen können, gelten in anderen Gebieten bereits Einschränkungen bei der Wasserentnahme. Die Bewässerung in den Berglagen bleibt zudem aufwendig und technisch begrenzt. Wo sie möglich ist, kommen zunehmend wassersparende Systeme zum Einsatz.
1: Was die Bewässerung anbelangt, natürlich spürt man da auch den sehr trockenen Winter. Die Bäche führen nicht so viel Wasser und es steht natürlich auch weniger Wasser dann für die Beregnung zur Verfügung. Gott sei Dank hat man vor allem im Obst- und Weinbau sehr früh schon auf innovative Beregnungsanlagen umgestellt, also wassersparende Beregnungen, vor allem eben durch die Tropfberegnung, durch sensorgestützte Bewässerung und da ist man eigentlich auf einem guten Weg und spart sehr viel Wasser ein. Natürlich, was das Grünland anbelangt, da muss man jetzt schauen, man hat ja nicht so viel Grünland und Ackerland unter Bewässerung, aber dort ist natürlich auch weniger Wasser verfügbar.
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nach Elton John, Sir Elton John. Blick mal auf diesen heutigen 30. Mai, denn der hat mal wieder einiges zu bieten, wenn es um die Aktionstage geht. In den USA wird heute zum Beispiel der Mint Julep Day gefeiert. Das ist ein traditioneller Cocktail, dieser Mint Julep, mit Minze, Zucker und Bourbon. Und er gilt vor allem im Süden der Vereinigten Staaten als echter Klassiker. Besonders bekannt ist er durch das berühmte Pferderennen Kentucky Derby, bei dem jedes Jahr Hunderttausende dieser Cocktails ausgeschenkt werden. Wenn ihr eine Bar findet, die diesen Cocktail macht, dann gerne darauf ansprechen und zur Feier des Tages einen genießen. Etwas bodenständiger geht's hingegen in Peru zu. Dort ist heute der Tag der Kartoffel. Das hat einen guten Grund. Peru gilt nämlich als Heimat der Kartoffel und dort wachsen tausende verschiedene Sorten. Mit dem Aktionstag wird nun die Bedeutung der Kartoffel für Landwirtschaft, Kultur und Ernährung gewürdigt. Zurück in die USA. Dort steht heute auch der Ein Loch ist im Eimer-Tag im Kalender. Der Name geht auf das bekannte Kinderlied There's a Hole in My Bucket zurück. Einen tieferen Sinn hat der Tag eigentlich nicht unbedingt. Er erinnert einfach an dieses traditionelle Lied und sorgt für ein kleines Schmunzeln. Und dann gibt's heute noch den Gieß-eine-Blume-Tag. Die Idee dahinter ist natürlich ganz einfach: Blumen und Pflanzen bewusst Aufmerksamkeit schenken und vielleicht daran denken, sie zu gießen. Gerade jetzt, wo es so heiß ist und so trocken, da brauchen sie das Wasser ganz, ganz dringend.

Beyoncé, Queen Bee, um 9:03 hier bei uns in der Antenne Playlist. Jetzt gibt's noch Mabel mit Don't Call Me Up, dann ist's Punkt 9 und da wechseln wir für einige Minuten in die Nachrichtenredaktion. News, Wetter und Verkehr um Punkt gibt's gleich für euch. Das ist die Antenne. Schön, dass ihr dabei seid.

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1: Weißes Kreuz. Knapp 4.200 Freiwillige leisten fast 1,9 Millionen Einsatzstunden. Zusammenarbeit und Abstimmung zwischen Schulen, Sozial- und Gesundheitsdienst und Arbeitgeber soll verbessert werden. Das Wetter heute, Sonne und hohe Wolkenfelder.
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1: Schönen guten Morgen. Das Weiße Kreuz hat bei seiner Mitgliederversammlung im Drosow-Stadion in Bozen eine positive Bilanz des Jubiläumsjahres 2025 gezogen. Vor den Delegierten aller 33 Sektionen sowie zahlreichen Ehrengästen präsentierte die Hilfsorganisation ihre aktuellen Kennzahlen. Knapp 4.200 Freiwillige leisteten im vergangenen Jahr fast 1,9 Millionen Einsatzstunden. Würde man diese vergüten, entspräche das über 20 Millionen Euro. Diese Zahlen zeigen allerdings nur einen Teil dessen, was die Freiwilligen leisten. Sie sind seit der Gründung des Weißen Kreuzes das Herz und die wichtigste Stütze des Vereins, so Präsident Alexander Schmidt. Zudem zählt das Weiße Kreuz mittlerweile mehr als 145.000 Fördermitglieder. Die Themen der Inklusion von Menschen mit Behinderungen in der Schule und der anschließende Übergang von der Schule in die Arbeitswelt standen im Mittelpunkt des Antrittsbesuchs der Präsidentin vom Dachverband für Soziales und Gesundheit, Roberta Rigamonti, ihrem Stellvertreter Richard Stampfl, Direktor Günther Sommier und Ausschussmitglied Veronika Pfeiffer bei Landesrat Philipp Achammer. Übereinstimmend wurde festgestellt, dass die Zusammenarbeit und Abstimmung zwischen Schulen, Sozial- und Gesundheitsdiensten sowie Arbeitgebern verbessert werden muss. Landesrat Achammer unterstützt dieses Anliegen ausdrücklich und schlug vor, gemeinsam ein Projekt auszuarbeiten. Der Dachverband und seine Mitgliedsorganisationen sollen dabei eingebunden werden. Mehr als 1.800 Vorschläge zur Vereinfachung der Landesverwaltung sind seit Beginn der Legislaturperiode eingegangen. Davon gelten 838 Maßnahmen als umsetzbar, 240 davon sind bereits realisiert worden. Zu den bereits verwirklichten Maßnahmen des Projektes Bürgernahe Verwaltung zählen die digitale Einreichung von Gesuchen für die Wohnbauförderung, eine verständlichere Sprache auf dem Landeswebportal sowie das neue Euregio-Ticket. Herzstück der Verwaltungsmodernisierung ist das neue Bürgerportal MyCivis, das heuer online gegangen ist. Die KI-gestützte Plattform bündelt mehr als 960 Verwaltungsdienste und ist rund um die Uhr erreichbar. Laut Generaldirektor Alexander Steiner sind derzeit 363 weitere Vorschläge in Umsetzung. Bis zum Ende der Legislaturperiode sollen 90% der positiv bewerteten Maßnahmen realisiert werden. Immer mehr Häftlinge in Italien entscheiden sich dazu, im Gefängnis ein Universitätsstudium zu absolvieren. Derzeit sind landesweit 1.978 Inhaftierte an Hochschulen eingeschrieben. Das geht aus Daten hervor, die bei der Nationalversammlung der Konferenz der universitären Gefängniszentren in Sassari vorgestellt wurden. An dem Netzwerk beteiligen sich 55 Universitäten sowie rund 900 Lehrende, Tutoren und Verwaltungsmitarbeiter. Besonders deutlich ist der Anstieg bei den Frauen. Aktuell studieren 104 inhaftierte Frauen an italienischen Universitäten. Damit nimmt rund 3,5% der weiblichen Gefängnispopulation an einem Hochschulstudium teil. Und wenige Tage nach Medienberichten über eine mögliche militärische Eskalation zwischen den USA und Kuba haben ranghohe Generäle beider Staaten ein ungewöhnliches direktes Treffen abgehalten. Wie beide Seiten mitteilten, trafen der Chef des zuständigen US-Regionalkommandos Francis Donovan und der Chef des Generalstabs der kubanischen revolutionären Streitkräfte Roberto Legra Sotolongo im Außenbereich des US-Stützpunkts Guantanamo Bay auf der sozialistischen Karibikinsel zusammen. Bei dem kurzen Austausch sind Fragen der operativen Sicherheit erörtert worden, teilte das US-Militär mit. Weitere Einzelheiten dazu gibt es jedoch nicht.
2: 5 Minuten nach 9 zur vollen Stunde blicken wir auch aufs Wetter. Wir wollen ja ein bisschen vorbereitet sein auf diesen heutigen Samstag. Dieter Peterlin weiß, wie es ausschaut und wie es weitergeht.
3: Einen schönen guten Morgen. Wir sind mittendrin in der frühesten, in der längsten und auch in der stärksten Hitzewelle, die es in einem Mai seit Messbeginn je gegeben hat. Heute erwartet uns nämlich bereits der 9. Tag in Folge mit über 30 Grad. Davon gab es sogar 3 Tage mit mehr als 35 Grad. Doch diese Hitzewelle hat auch ein Ende. Nächste Woche kühlt es ab und auch etwas Regen ist da endlich dabei. Jetzt an diesem Wochenende wie gehabt noch alles beim Alten. Viel Sonne heute, vor allem jetzt zu Beginn. Später tauchen dann ein paar Schleierwolken auf. Und nach einem noch angenehm frischen Morgen steigen die Temperaturen dann wieder auf 26 bis 33 Grad heute. Auch morgen am Sonntag viel Sonne, die Luft wird allerdings schwüler und damit entstehen morgen Nachmittag zumindest stellenweise Gewitter. Am Montag noch einmal bis zu 30 Grad, ab Dienstag wird es dann wechselhafter und kühler.
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4: Guten Morgen aus der Landesverkehrsmeldezentrale, ich bin Manuel Scutellaro. Auf der Brenner Autobahn kommen Sie derzeit gut voran und auch von den anderen Hauptstraßen wurden uns keine Störungen gemeldet. Noch ein Hinweis, heute in Nordtirol werden die Brenner Autobahn sowie die Brenner Bundesstraße wegen einer Demonstration von 11 bis 19 Uhr gesperrt. Die A22 ist in Richtung Norden zwischen Sterzing und der Grenze von 10.30 Uhr bis 20 Uhr gesperrt. Für Lkw über 7,5 Tonnen gilt das Fahrverbot auf dem gesamten Straßennetz bis heute Abend 20 Uhr. Das war's von uns. Gute Fahrt!
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2: Schönen guten Morgen, feinen Samstag, tolles Wochenende ins Land und noch cooler wird es natürlich mit unseren coolen Top-Hits und Classic-Hits. Da hätten wir zum Beispiel für die nächste halbe Stunde Green Day geplant für euch, Peggy Goo und Michael Gray. Außerdem um kurz vor 9:30 wie immer, wie jeden Tag, wie immer montags bis samstags einen richtig coolen Antenne-Live-Moment. Dranbleiben lohnt sich also.

0: Italien der Türkei einen Halbzeitrückstand durch Tore von Youssefi, Rezai und Taremi. Zuletzt hatte die Verlegung des WM-Quartiers der Iraner von den USA nach Mexiko für Wirbel gesorgt. Der neue Standort wird die an der Grenze zu den USA gelegene Stadt Tijuana sein. Ursprünglich sollte das Nationalteam des Iran während der Endrunde in Tucson im US-Bundesstaat Arizona logieren. Der HC Pustertal treibt seine Kaderplanung für die kommende Saison weiter voran und hat die Verpflichtung von Torhüter Colin Furlong bekannt gegeben. Der 28-Jährige kehrt damit nach 8 Jahren zum Verein aus Bruneck zurück und erhält einen 2-Jahres-Vertrag. Furlong war einst als unbekannter Universitätsspieler nach Südtirol gekommen und absolvierte 3 erfolgreiche Jahre im Trikot der Wölfe. Danach folgten Stationen bei Gröden und Ritten. Im Tor bildet Furlong gemeinsam mit Eddie Pasquale das Goalie-Duo der Pusterer. Und der HC Meran hat seinen ersten Importspieler für die kommende Saison in der Alps-Hockey League verpflichtet. Neu zum Team stößt der 20-jährige Flügelstürmer Michael Levin. Der in Tel Aviv geborene Levin besitzt die israelische und kanadische Staatsbürgerschaft und wurde in kanadischen Nachwuchsligen ausgebildet. Seit 3 Jahren gehört er zudem der israelischen Nationalmannschaft an. Bei 3 Weltmeisterschaften seiner Division sammelte der Angreifer bislang 16 Punkte in 13 Spielen. Nun folgt für den 20-jährigen der Wechsel in die Alps Hockey League und zum HC Meran.
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11: Es ist 6:06 jetzt und ja, was soll ich sagen? 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
11: Rage Against the Machine mit Killing in the Name haben wir heute für euch live aus dem Finsbury Park in London. Vor tausenden Leuten mitten in einer riesigen Open-Air-Show. Genau diese Energie, die braucht's jetzt.

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2: Mit David Gallnetzer einen schönen guten Morgen. Das Weiße Kreuz hat bei seiner Mitgliederversammlung im Drusu-Stadion in Bozen eine positive Bilanz des Jubiläumsjahres 2025 gezogen. Vor den Delegierten aller 33 Sektionen sowie zahlreichen Ehrengästen präsentierte die Hilfsorganisation ihre aktuellen Kennzahlen. Knapp 4.200 Freiwillige leisteten im vergangenen Jahr fast 1,9 Millionen Einsatzstunden. Die Themen der Inklusion von Menschen mit Behinderungen in der Schule und der anschließende Übergang von der Schule in die Arbeitswelt standen im Mittelpunkt des Antrittsbesuchs der Präsidentin des Dachverbands für Soziales und Gesundheit Roberta Rigamonti, ihrem Stellvertreter Richard Stampfl, Direktor Günther Sommier und Ausschussmitglied Veronika Pfeiffer bei Landesrat Philipp Achammer. Übereinstimmend wurde festgestellt, dass die Zusammenarbeit und Abstimmung zwischen Schulen, Sozial- und Gesundheitsdiensten und Arbeitgebern verbessert werden muss. Mehr dazu in unseren Nachrichten zur vollen Stunde und damit zum heutigen Wetter in Südtirol. Es wird recht sonnig, im Tagesverlauf ziehen einige hohe Wolkenfelder über Südtirol hinweg. Die Temperaturen liegen am Nachmittag zwischen 28 und 33 Grad.
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3: Schönen Vormittag aus der Landesverkehrsmeldezentrale, Brenner Autobahn. Richtung Süden, zwischen Ahler, Avi und Affi, 2 Kilometer Stau nach einem Unfall. Auf unseren Straßen herrscht lebhafter Verkehr, längere Staus wurden uns keine gemeldet. Gute Fahrt!
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1: Kurz nach 9:30, die erste Hälfte vom Morgen liegt schon hinter uns. Die zweite, die startet jetzt so langsam durch. Wir sind noch eine halbe Stunde gemeinsam hier unterwegs. Ganz entspannt weiter durch diesen tollen Samstag. Fein, dass ihr dabei seid.

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3: Einen Plan fürs Wochenende, das ist eine sehr gute Idee. Simon Waldner weiß, wo, wie, was heute so alles los ist bei uns im Land. Guten Morgen.
4: Feinen Samstag, guten Morgen Südtirol, hallo Sandra. Heute, da wird's gefeiert mit anständig Rambazamba, nämlich in Föhrern am Festplatz. Die Bauernjugend, die lädt heute dort zu Rambazamba Beat 3.0 ein. Ab 19 Uhr steigt die große Partynacht mit Live-Musik, die Sweet Chili Bands, außerdem Headliner Italo Brothers sind mit dabei. Es zahlt sich da definitiv aus, heute noch mit dabei zu sein am Festplatz in Föhrern, Rambazamba Beat. Letzte Tickets gibt's direkt an der Abendkasse. Traditionell und gemütlich wird's heute beim Hosenbichelfest in Nachraun. Die Feuerwehr, die lädt dort ein ab 19 Uhr. Anfangs die Alpenprinzen, später sorgen dann die Party-Rock-Band aus dem Ultental The Blokes für Stimmung. Hosenbichelfest heute am Hosenbichel in Nachraun ab 19 Uhr. Wer Lust auf spontanes Theater und überraschende Geschichten hat, der sollte heute in die Karambolage nach Bozen schauen. Dort läuft heute das Impro-Theater Million Story Hotel. In der Karambolage geht es dabei um verrückte Hotelgeschichten und verschiedenste Szenen, die einfach ohne Drehbuch und mit ganz viel Humor, Tempo und Improvisation entstehen. Das Impro-Theater heute ab 20 Uhr in der Karambolage in Bozen. Und unser Kinotipp, den gibt's heute, nämlich im Kulturhaus Karl Schönherr in Schlanders. Der verwandelt sich in den Kinosaal, zu sehen um 20.15 Uhr, Der Teufel trägt Prada. Im Film, da kehrt Andy zurück in die Welt des Modemagazins Runway. Mit dabei ist auch Miranda Priestly und alte Konflikte und neue Karrierefragen, die treffen da wieder aufeinander. Zu sehen heute im Kulturhaus Karl Schönherr in Schlanders, Der Teufel trägt Prada 2, um 7:15 Uhr.
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0: 3:45 und das Wetter ist wunderschön. Und deshalb, weil wir nicht immer das Gleiche sagen und hören wollen, gehen wir noch mal ein bisschen zurück auf das Wetter vom Mai. Heute der 30. Morgen, der 31. Wir schauen uns aber schon noch mal ein bisschen einen Wetterrückblick an, und zwar mit Meteorologe Dieter Peterlin. Guten Morgen.
1: Hallo, grüß Gott.
0: Ja, Dieter, ungewöhnlich heiße Tage liegen hinter uns. Wie sieht denn die Monatsbilanz aus?
1: Ja, dieser Mai hätte kaum unterschiedlicher sein können. Zunächst war er relativ kühl, vor allem zur Monatsmitte. Zu den Eisheiligen hat es ja sogar nochmals bis in die höheren Täler herabgeschneit. Dann aber kam die Hitzewelle. Eine so frühe, so lange und starke Hitzewelle gab es im Mai bisher seit Aufzeichnungen noch nie. Insgesamt lagen damit die Temperaturen über den gesamten Monat gesehen um etwa 1 Grad über dem langjährigen Durchschnitt.
0: Heiß-kalt, es war also ein Monat der Extreme, kann man vielleicht so sagen. Dieter, wann wurde denn die höchste Temperatur, wann die tiefste gemessen?
1: Ja, die höchste Temperatur des Monats war zugleich ein neuer Rekord. Am 27. Mai war nämlich der heißeste Maitag seit Messbeginn. 36,5 Grad wurden da in Bozen gemessen. Darauf folgte sogleich auch schon die wärmste Mainacht, wieder ein neuer Rekord. Ganz anders dagegen am Morgen des 13. Mai in Sechsten, da gab es sogar nochmals frostige minus 5 Grad.
0: Ein riesengroßer Unterschied und muss man auch ehrlich sagen, man ist es halt nicht gewohnt. Apropos nicht gewohnt, oder eher schon gewohnt, dass es aktuell so trocken ist. Keine Niederschläge, großräumig sind keine Niederschläge mehr gekommen seit November. Wie schaut denn das so aus jetzt im Mai? Was kannst du uns zu diesen paar Mal sagen, wo dann ein paar Tröpfchen gekommen sind, die
1: da? Ja, da spitzt sich die Trockenheit so langsam wirklich zu. Im Mai hat man nämlich auf Regen gehofft. Ein bisschen was ist auch gekommen, vor allem Mitte des Monats, aber nicht wirklich viel. Und so sieht die Gesamtbilanz bis zum Schluss auch wieder ernüchternd aus. Auch im Mai hat es nämlich nur halb so viel geregnet im Vergleich zum langjährigen Durchschnitt.
0: Ja, deshalb hoffen wir jetzt in den nächsten Tagen, in der nächsten Woche auf etwas Wasser für die Natur und die Umwelt. Letzte Frage noch, Dieter. Du hast gesagt, eine so frühe Hitzewelle ist selten. Was kann man da im Sommer erwarten?
1: Naja, aus dieser ersten Hitzewelle jetzt schon, aus dieser frühen, kann man noch nicht ableiten, wie der gesamte Sommer wird. Also da, das wäre verfrüht, da kann alles noch passieren. Natürlich, aufgrund der Klimaerwärmung ist ein heißer Sommer, ein zu heißer Sommer, viel wahrscheinlicher als ein kühler Sommer. Kurzfristig sieht man aber mal ein Ende dieser aktuellen Hitzewelle. Im Laufe der nächsten Woche stellt sich das Wetter nämlich um. Es wird kühler und auch etwas Regen kündigt sich an.
0: Das war's also vom Mai mit den Wetteraussichten. Das nächste Mal, wenn wir Wetter hören, dann eh schon wieder vom Juni. Denn 1. Juni, der steht auch schon an. Das war somit der Wetterrückblick vom Mai.

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David Guetta, Teddy Swims und Townsend I waren das mit Gone, Gone, Gone um 10:04. Schönen guten Morgen an dieser Stelle nochmal und goodbye auch schon wieder, denn das war's auch schon wieder von uns für diese Woche. Wir sind am Montag wieder für euch da, ab 6:30 und bis 10 zum Start in die neue Woche, aber auch dann schon wieder ein bisschen zum Start rein ins, ja, sagen wir mal, Wochenende, weil am Dienstag ja Feiertag ist. Genießt die feine Zeit, die freie Zeit, das Wetter und lasst es euch gut gehen. Wir hören uns. Tschüss und macht's es gut.

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1: Entspannte Verkehrslage entlang der Brennerroute. Zusammenarbeit und Abstimmung zwischen Schulen, Sozial- und Gesundheitsdiensten sowie Arbeitgebern soll verbessert werden. Das Wetter heute: Sonne und hohe Wolkenfelder.
0: Redakteur im Studio: David Gallmetzer.
1: Schönen Vormittag. Kurz vor der geplanten Sperre der Brennerroute in Tirol zeigt sich die Verkehrslage überraschend entspannt. Nach Angaben des österreichischen Autofahrerclubs blieb der erwartete Ansturm auf die wichtige Nord-Süd-Verbindung bislang aus. Die Experten des ÖAMTC hatten ursprünglich damit gerechnet, dass zahlreiche Reisende noch vor Inkrafttreten der Sperre am Samstagvormittag durch Tirol fahren würden. Beobachter berichten jedoch von einem deutlich geringeren Verkehrsaufkommen als üblich. Ein ähnliches Bild zeigt sich auch auf Südtiroler Seite. Zwischen Bozen und dem Grenzübergang waren ebenfalls nur wenige Fahrzeuge unterwegs. Auf Südtiroler Seite beginnt die Sperre in einer knappen halben Stunde an der Mautstelle Sterzing. Die Themen der Inklusion von Menschen mit Behinderungen in der Schule und der anschließende Übergang von der Schule in die Arbeitswelt stand im Mittelpunkt des Antrittsbesuchs der neuen Präsidentin des Dachverbands für Soziales und Gesundheit, Roberta Rigamonti, ihrem Stellvertreter Richard Stampfl, Direktor Günther Somnia und Ausschussmitglied Veronika Pfeiffer bei Landesrat Philipp Achammer. Übereinstimmend wurde festgestellt, dass die Zusammenarbeit und Abstimmung zwischen Schulen, Sozial- und Gesundheitsdiensten sowie Arbeitgebern verbessert werden muss. Landesrat Achammer unterstützt dieses Anliegen ausdrücklich und schlug vor, gemeinsam ein Projekt auszuarbeiten. Der Dachverband und seine Mitgliedsorganisationen sollen dabei eingebunden werden. Wegen anhaltender Trockenheit und hoher Temperaturen ist die Waldbrandgefahr in ganz Südtirol deutlich erhöht. Besonders kritisch ist die Lage derzeit im Finchgau, wo Böden, Vegetation und Waldbestände nach mehreren niederschlagsarmen Wochen als extrem trocken gelten. Das Forstinspektorat Schlanders meldete gestern Temperaturen von mehr als 30 Grad, eine Luftfeuchtigkeit von unter 30% sowie mäßigen Westwind. Der sogenannte Oberwind könnte die Ausbreitung möglicher Brände zusätzlich begünstigen. Angesichts der Wetter Lage sowie des erwarteten erhöhten Verkehrsaufkommens rund um die angekündigte Brennersperre und das verlängerte Feiertagswochenende wurde das Gefährdungspotenzial für Waldbrände im Warnlagebericht auf die zweithöchste Warnstufe Orange angehoben. Das Weiße Kreuz hat bei seiner Mitgliederversammlung im Drusus-Stadion in Bozen eine positive Bilanz des Jubiläumsjahres 2025 gezogen. Vor den Delegierten aller 33 Sektionen sowie zahlreichen Ehrengästen präsentierte die Hilfsorganisation ihre aktuellen Kennzahlen. Knapp 4.200 Freiwillige leisteten im vergangenen Jahr fast 1,9 Millionen Einsatzstunden. Würde man diese vergüten, entspreche das über 20 Millionen Euro. Sie sind seit der Gründung des Weißen Kreuzes das Herz und die wichtigste Stütze des Vereins, so Präsident Alexander Schmidt. Zudem zählt das Weiße Kreuz mittlerweile mehr als 145.000 Fördermitglieder. Und im kleinsten EU-Land Malta wird heute ein neues Parlament gewählt. Mehr als 341.000 Einwohner und Einwohnerinnen sind wahlberechtigt. Umfragen sehen die sozialdemokratische Regierungspartei Labour von Premierminister Robert Abela vor der konservativen Nationalist Party. Eine Wiederwahl Abelas wird entsprechend erwartet. Mit dem offiziellen Ergebnis wird im Laufe des Sonntags gerechnet. Ende April hat Abela in einer abendlichen Fernsehansprache die eigentlich für Anfang kommenden Jahres vorgesehene Parlamentswahl auf den 30. Mai vorgezogen. Der maltesische Regierungschef hatte globale geopolitische Sorgen infolge des Irankriegs als Begründung für die vorgezogene Wahl genannt.
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1: Es ist recht sonnig. Im Tagesverlauf ziehen einige hohe Wolkenfelder über Südtirol hinweg. Die Temperaturen liegen am Nachmittag zwischen 28 und 33 Grad. Die Wettervorschau. Der morgige Sonntag bringt Sonne und Quellwolken. Später sind örtlich auch Gewitter möglich. Der Montag beginnt stellenweise mit Restwolken, nächtlicher Schauer. Danach scheint verbreitet die Sonne mit einigen harmlosen Quellwolken am Nachmittag. Am Dienstag wird es unbeständiger und deutlich kühler. Im Tagesverlauf entstehen über Südtirol verteilt einige Regenschauer und Gewitter.
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2: Aus der Landesverkehrsmeldezentrale begrüßt Sie Silke Andres. Brenner Autobahn in Richtung Süden zwischen Rovereto Süd und Affi 6 Kilometer Stau nach einem Unfall. Heute werden in Nordtirol die Brenner Autobahn sowie die Bundesstraße wegen einer Demonstration von 11 bis 19 Uhr gesperrt. Die A22 ist in Richtung Norden zwischen Sterzing und der Grenze von 10.30 Uhr bis 20 Uhr gesperrt. Für Lkw über 7,5 Tonnen gilt das Fahrverbot auf dem gesamten Straßennetz Südtirols bis 20 Uhr. Allen unterwegs, gute Fahrt!
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1: Mit David Gallmetzer einen schönen Vormittag. Kurz vor der geplanten Sperre der Brennerroute in Tirol zeigt sich die Verkehrslage überraschend entspannt. Nach Angaben des österreichischen Autofahrerclubs blieb der erwartete Ansturm auf die wichtige Nord-Süd-Verbindung bislang aus. Die Experten des ÖAMTC hatten ursprünglich damit gerechnet, dass zahlreiche Reisende noch vor Inkrafttreten der Sperre am Samstagvormittag durch Tirol fahren würden. Die Themen der Inklusion von Menschen mit Behinderungen in der Schule und der anschließende Übergang von der Schule in die Arbeitswelt stand im Mittelpunkt des Antrittsbesuchs der neuen Präsidentin des Dachverbands für Soziales und Gesundheit Roberta Rigamonti, ihrem Stellvertreter Richard Stampfl, Direktor Günther Sommia und Ausschussmitglied Veronika Pfeiffer bei Landesrat Philipp Achammer. Übereinstimmend wurde festgestellt, dass die Zusammenarbeit und Abstimmung zwischen Schulen, Sozial- und Gesundheitsdiensten sowie Arbeitgebern verbessert werden muss. Mehr dazu in unseren Nachrichten zur folgenden Stunde und damit zum heutigen Wetter in Südtirol. Es ist recht sonnig, im Tagesverlauf ziehen einige hohe Wolkenfelder über Südtirol hinweg. Die Temperaturen liegen am Nachmittag zwischen 28 und 33 Grad. Die Temperaturen zurzeit in Benz 19 Grad, Franzensfeste 21, Kaltern 24 Grad.
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2: Schönen Vormittag aus der Landesverkehrsmeldezentrale. Es begrüßt Sie Manuel Scutellaro. Auf der Brennerautobahn in Richtung Süden zwischen Rovereto Süd und Affi hat sich der Stau wieder aufgelöst. Auf den anderen Hauptstraßen Südtirols herrscht lebhafter Reiseverkehr. Staus wurden uns nicht gemeldet. Und noch ein Hinweis, wegen einer Demonstration sind in Nordtirol von 11 bis 19 Uhr die Brennerautobahn sowie die Bundesstraße gesperrt. In Südtirol ist die A22 in Richtung Norden zwischen Sterzing und der Grenze ab jetzt bis 20 Uhr gesperrt. Sichere Fahrt!
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1: Entspannte Verkehrslage entlang der Brennerroute. Neu gestalteter Masterstudiengang Bildungswissenschaften für den Primarbereich UniBZ startet zweite Bewerbungsphase. Das Wetter heute: Sonne und hohe Wolkenfelder.
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1: Schönen Vormittag. Der Brennerpass wird in 10 Minuten für die nächsten 8 Stunden gesperrt. Grund dafür ist eine Demonstration bei Gries am Brenner. Kurz vor der Schließung zeigte sich die Verkehrslage überraschend entspannt. Nach Angaben des österreichischen Autofahrerclubs blieb der erwartete Ansturm auf die wichtige Nord-Süd-Verbindung aus. Ein ähnliches Bild zeigte sich auch auf Südtiroler Seite. Zwischen Bozen und dem Grenzübergang waren ebenfalls nur wenige Fahrzeuge unterwegs. Auf Südtiroler Seite begann die Sperre um 10.30 Uhr an der Mautstelle Sterzing. Zu erheblichen Verzögerungen kommt es aktuell auf der Brennerbahnstrecke. Nach Angaben von Trenitalia ist der Bahnverkehr zwischen Peri und Dolce bei Verona aufgrund von Schäden an der Infrastruktur, die offenbar von Unbekannten verursacht wurden, stark beeinträchtigt. Am frühen Morgen war entlang der Strecke ein Brand ausgebrochen. Die genauen Umstände des Vorfalls sind derzeit noch unklar. Fernverkehrs-, Intercity- und Regionalzüge weisen Verspätungen von bis zu 100 Minuten auf. Zudem kann es bei Regionalzügen zu Teil- oder sogar komplett ausfallen kommen. Mit einem reformierten Masterstudiengang Bildungswissenschaften für den Primarbereich möchte die Freie Uni Bozen ab Herbst noch gezielter junge Menschen für den Beruf in Kindergarten und Grundschule begeistern. Die Bewerbung dafür läuft bis zum 8. Juli. Der 5-jährige Masterstudiengang am Campus Brixen wurde in Zusammenarbeit mit den 3 Bildungsdirektionen umfassend überarbeitet und an die aktuellen Anforderungen im Bildungsbereich angepasst. Mehr Praxis, flexible Lernformate und eine stärkere Verbindung zwischen Studium und Berufsalltag sollen das Studium attraktiver machen und angehende Pädagoginnen und Pädagogen bestmöglich auf ihre Tätigkeit vorbereiten. Die Schule und die jungen Generationen haben sich tiefgreifend verändert. Entsprechend muss sich auch die Rolle der Lehrpersonen weiterentwickeln, erklärt Professorin Antonella Brighi, Dekanin der Fakultät für Bildungswissenschaften. Die Themen der Inklusion von Menschen mit Behinderungen in der Schule und der anschließende Übergang von der Schule in die Arbeitswelt stand im Mittelpunkt des Antrittsbesuchs der Präsidentin des Dachverbands für Soziales und Gesundheit, Roberta Rigamonti, ihrem Stellvertreter Richard Stampfl, Direktor Günther Sommier und Ausschussmitglied Veronika Pfeiffer bei Landesrat Philipp Achammer. Übereinstimmend wurde festgestellt, dass die Zusammenarbeit und Abstimmung zwischen Schulen, Sozial- und Gesundheitsdiensten sowie Arbeitgebern verbessert werden muss. Dachhammer unterstützt dieses Anliegen ausdrücklich und schlug vor, gemeinsam ein Projekt auszuarbeiten. Der Dachverband und seine Mitgliedsorganisationen sollen dabei eingebunden werden. Und wegen anhaltender Trockenheit und hoher Temperaturen ist die Waldbrandgefahr in ganz Südtirol deutlich erhöht. Besonders kritisch ist die Lage derzeit im Finchgau, wo Böden, Vegetation und Waldbestände nach mehreren niederschlagsarmen Wochen als extrem trocken gelten. Das Forstinspektorat Schlanders meldete gestern Temperaturen von mehr als 30 Grad, eine Luftfeuchtigkeit von unter 30% sowie mäßigen Westwind. Angesichts der Wetterlage sowie des erwarteten erhöhten Verkehrsaufkommens rund um die Brennersperre und das verlängerte Feiertagswochenende wurde das Gefährdungspotenzial für Waldbrände im Warnlagebericht auf die zweithöchste Warnstufe Orange angehoben.
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1: Es ist recht sonnig, im Tagesverlauf ziehen einige hohe Wolkenfelder über Südtirol hinweg. Die Temperaturen liegen am Nachmittag zwischen 28 und 33 Grad. Die Wettervorschau. Der morgige Sonntag bringt Sonne und Quellwolken, später sind örtlich auch Gewitter möglich. Der Montag beginnt stellenweise mit Restwolken, nächtlicher Schauer. Danach scheint verbreitet die Sonne mit einigen harmlosen Quellwolken am Nachmittag. Am Dienstag wird es unbeständig und deutlich kühler. Im Tagesverlauf entstehen über Südtirol verteilt einige Regenschauer und Gewitter.
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2: Schönen Vormittag aus der Landesverkehrsmeldezentrale. Es begrüßt Sie Manuel Scutellaro. Auf der Brennerautobahn in Richtung Süden zwischen Rovereto Süd und Affi hat sich der Stau wieder aufgelöst. Auf den anderen Hauptstraßen Südtirols herrscht lebhafter Reiseverkehr. Staus wurden uns nicht gemeldet. Und noch ein Hinweis, wegen einer Demonstration sind in Nordtirol von 11 bis 19 Uhr die Brennerautobahn sowie die Bundesstraße gesperrt. In Südtirol ist die A22 in Richtung Norden zwischen Sterzing und der Grenze ab jetzt bis 20 Uhr gesperrt. Sichere Fahrt!
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1: Mit David Karl-Metzler einen schönen Tag. Am Brennerpass ist wie angekündigt die vollständige Straßensperre in Kraft getreten. Hintergrund ist eine Umweltprotestaktion auf österreichischem Staatsgebiet. Bis 20 Uhr ist die wichtige Alpenverbindung für den gesamten Verkehr geschlossen. Der Initiator der Blockade ist der Bürgermeister von Gries am Brenner, Karl Mühlsteiger. Das größte Ziel wäre, wenn die erhobenen Forderungen so rasch wie möglich umgesetzt werden, darunter eine deutliche Reduzierung der Lärm- und Abgasbelastung. Der Fachbereich Gartenbau des Versuchszentrum Leinburg lädt heute noch bis 17 Uhr zum Tag der offenen Tür ein. Die Besucherinnen und Besucher erhalten Einblicke in aktuelle Forschungsprojekte, innovative Versuchsflächen und vielfältige Schaugärten sowie in mehr als 20 Jahre Forschung rund um das Thema Dachbegrünung. Der Eintritt ist frei. Heute Abend wird in Budapest zwischen Paris Saint-Germain und dem FC Arsenal der Sieger der UEFA Champions League ermittelt. PSG hat ein Jahr nach dem ersten Titel in der Fußballkönigsklasse die Chance, diesen zu verteidigen. Für Arsenal wäre es hingegen der erste Triumph in der Champions League. Anpfiff ist um 18 Uhr. Mehr dazu in unseren Nachrichten zur folgenden Stunde. Und damit zum heutigen Wetter in Südtirol. Hohe Schleierwolken überziehen den Himmel und können die Sonne zeitweise abschwächen. Die Temperaturen erreichen Höchstwerte von 26 Grad in Doblach bis 33 Grad in Bozen.
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2: Hier ist die Landesverkehrsmeldezentrale. Auf der Finchgauer Staatsstraße Höhe Forst hat sich ein Unfall ereignet. Es ist nur eine Fahrspur befahrbar. Es staut sich bereits in beiden Richtungen. Bitte fahren Sie vorsichtig. Gute Fahrt.
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1: Totalsperre am Brennerpass. Grenzübergang bleibt bis 20 Uhr geschlossen. GGA, Selbstständige und Unternehmer zahlen doppelt so viel Einkommensteuer wie Arbeitnehmer und Rentner. Das Wetter heute, Sonne und hohe Wolkenfelder.
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1: Schönen Tag. Am Brennerpass ist wie angekündigt die vollständige Straßensperre in Kraft getreten. Hintergrund ist eine Umweltprotestaktion auf österreichischem Staatsgebiet. Bis 20 Uhr ist die wichtige Alpenverbindung für den gesamten Verkehr geschlossen. Von der Sperre betroffen sind auf österreichischer Seite die Brennerautobahn sowie die Bundesstraße B182 ab der Staatsgrenze. Auch Ausweichstrecken stehen nicht zur Verfügung. Auf Südtiroler Seite wurde die A22 in Richtung Norden ab der Mautstelle Sterzing ebenfalls für alle Fahrzeuge gesperrt. Dadurch ist der Transitverkehr über den Pass vollständig unterbrochen. Der Initiator der Blockade ist der Bürgermeister von Gries am Brenner, Karl Mühlsteiger. Das größte Ziel wäre seinen Angaben nach, wenn die erhobenen Forderungen so rasch wie möglich umgesetzt werden. Es geht um eine Reduzierung der Lärm-, Abgas- und der hohen Verkehrsbelastung, um eine Erhöhung der Maut für Lkw sowie die Beibehaltung der bestehenden Nacht- und Wochenend- sowie Feiertagsfahrverbote für Schwerfahrzeuge. Selbstständige und Unternehmer in Italien zahlen im Durchschnitt deutlich mehr Einkommensteuer als Arbeitnehmende sowie Rentnerinnen und Rentner. Das geht aus einer Untersuchung des Wirtschaftsverbands GGA auf Grundlage der Steuererklärungen für das Jahr 2024 hervor. Demnach entrichten Selbstständige und Unternehmer durchschnittlich rund 8.300 Euro IRPEF pro Jahr. Arbeitnehmerinnen und Arbeitnehmer zahlen im Schnitt gut 4.200 Euro, Rentnerinnen und Rentner etwas mehr als 4.000 Euro. Damit liegt die Steuerbelastung von Personen mit Mehrwertsteuernummer fast doppelt so hoch wie jene von Beschäftigten und Pensionisten. Insgesamt gibt es in Italien rund 42,5 Millionen Einkommenssteuerpflichtige. Unternehmer und Selbstständige machen mit 3,3 Millionen Steuerzahlern lediglich 8% aus. Mit einem reformierten Masterstudiengang Bildungswissenschaften für den Primarbereich möchte die Freie Uni Bozen ab Herbst noch gezielter junge Menschen für den Beruf in Kindergarten und Grundschule begeistern. Die Bewerbung dafür läuft noch bis zum 8. Juli. Der 5-jährige Masterstudiengang am Campus Brixen wurde in Zusammenarbeit mit den 3 Bildungsdirektionen umfassend überarbeitet und an die aktuellen Anforderungen im Bildungsbereich angepasst. Mehr Praxis, flexible Lernformate und eine stärkere Verbindung zwischen Studium und Berufsalltag sollen das Studium attraktiver machen und angehende Pädagoginnen und Pädagogen bestmöglich auf ihre Tätigkeit vorbereiten. Und der Fachbereich Gartenbau des Versuchszentrums Leinburg lädt heute noch bis 17 Uhr zum Tag der offenen Tür ein. Die Besucherinnen und Besucher erhalten Einblicke in aktuelle Forschungsprojekte, innovative Versuchsflächen und vielfältige Schaugärten sowie in mehr als 20 Jahre Forschung rund um das Thema Dachbegrünung. Im Mittelpunkt stehen unter anderem neue Forschungsergebnisse zu plastikfreien Töpfen für Balkonpflanzen, bei denen unterschiedliche Alternativen zu Kunststoff hinsichtlich ihrer Praxistauglichkeit und ihres Einflusses auf das Pflanzenwachstum untersucht werden, präsentiert wird zudem ein Versuch zur Umwandlung von Rasenflächen in artenreiche Blumenwiesen. Der Eintritt ist frei.
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1: Heute Abend wird in Budapest zwischen Paris Saint-Germain und dem FC Arsenal der Sieger der UEFA Champions League ermittelt. PSG hat ein Jahr nach dem ersten Titel in der Fußballkönigsklasse die Chance, diesen zu verteidigen. Für Arsenal wäre es hingegen der erste Triumph in der Champions League. Anpfiff ist um 18 Uhr. Das waren die aktuellen Themen zur Stunde.
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1: Es ist recht sonnig. Im Tagesverlauf ziehen einige hohe Wolkenfelder über Südtirol hinweg. Die Temperaturen liegen am Nachmittag zwischen 28 und 33 Grad. Die Wettervorschau. Der morgige Sonntag bringt Sonne und Quellwolken. Später sind örtlich auch Gewitter möglich. Der Montag beginnt stellenweise mit Restwolken, nächtlicher Schauer. Danach scheint verbreitet die Sonne mit einigen harmlosen Quellwolken am Nachmittag. Am Dienstag wird es unbeständig und deutlich kühler. Im Tagesverlauf entstehen über Südtirol verteilt einige Regenschauer und Gewitter.
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2: Hier ist die Landesverkehrsmeldezentrale. Auf der Finchgauer Startstraße im Bereich Forst wurde das defekte Auto abgeschleppt. Die Staus lösen sich langsam auf. In Nordtirol ist die Brennerautobahn sowie die Bundesstraße wegen einer Demonstration bis 19 Uhr gesperrt. Die Brennerautobahn ist in Richtung Norden zwischen Sterzing und der Grenze bis 20 Uhr gesperrt. Für Lkw über 7,5 Tonnen gilt das Fahrverbot auf dem gesamten Straßennetz Südtirols bis 20 Uhr. Halt unterwegs, gute Fahrt!
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1: Mit David Karl-Metzer einen schönen Tag. Am Brennerpass ist wie angekündigt die vollständige Straßensperre in Kraft getreten. Hintergrund ist eine Umweltprotestaktion auf österreichischem Staatsgebiet. Bis 20 Uhr ist die wichtige Alpenverbindung für den gesamten Verkehr geschlossen. Der Initiator der Blockade ist der Bürgermeister von Gries am Brenner, Karl Mühlsteiger. Das größte Ziel wäre, wenn die erhobenen Forderungen so rasch wie möglich umgesetzt werden, darunter eine deutliche Reduzierung der Lärm- und Abgasbelastung. Der Fachbereich Gartenbau des Versuchszentrums Leinburg lädt heute noch bis 17 Uhr zum Tag der offenen Tür ein. Die Besucherinnen und Besucher erhalten Einblicke in aktuelle Forschungsprojekte, innovative Versuchsflächen und vielfältige Schaugärten sowie in mehr als 20 Jahre Forschung rund um das Thema Dachbegrünung. Der Eintritt ist frei. Heute Abend wird in Budapest zwischen Paris Saint-Germain und dem FC Arsenal der Sieger der UEFA Champions League ermittelt. PSG hat ein Jahr nach dem ersten Titel in der Fußballkönigsklasse die Chance, diesen zu verteidigen. Für Arsenal wäre es hingegen der erste Triumph in der Champions League. Anpfiff ist um 18 Uhr. Mehr dazu in unseren Nachrichten zur folgenden Stunde. Und damit zum heutigen Wetter in Südtirol. Hohe Schleierwolken überziehen den Himmel und können die Sonne zeitweise abschwächen. Die Temperaturen erreichen Höchstwerte von 26 Grad in Toblach bis 33 Grad in Bozen.
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2: Hier ist die Landesverkehrsmeldezentrale. Auf der Finchgauer Startstraße im Bereich Forst wurde das defekte Auto abgeschleppt. Die Staus lösen sich langsam auf. In Nordtirol ist die Brenner Autobahn sowie die Bundesstraße wegen einer Demonstration bis 19 Uhr gesperrt. Die Brenner Autobahn ist in Richtung Norden zwischen Stadt und der Grenze bis 20 Uhr gesperrt. Für Lkw über 7,5 Tonnen gilt das Fahrverbot auf dem gesamten Straßennetz Südtirols bis 20 Uhr. Allen unterwegs, gute Fahrt!
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1: Totalsperre am Brennerpass. Grenzübergang bleibt bis 20 Uhr geschlossen. GGA, Selbstständige und Unternehmer zahlen doppelt so viel Einkommensteuer wie Arbeitnehmer und Rentner. Das Wetter heute, Sonne und hohe Wolkenfelder.
0: Redakteur im Studio, David Gallmetzer.
1: Schönen Tag. Am Brennerpass ist wie angekündigt die vollständige Straßensperre in Kraft getreten. Hintergrund ist eine Umweltprotestaktion auf österreichischem Staatsgebiet. Bis 20 Uhr ist die wichtige Alpenverbindung für den gesamten Verkehr geschlossen. Von der Sperre betroffen sind auf österreichischer Seite die Brennerautobahn sowie die Bundesstraße B182 ab der Staatsgrenze. Auch Ausweichstrecken stehen nicht zur Verfügung. Auf Südtiroler Seite wurde die A22 in Richtung Norden ab der Mautstelle Sterzing ebenfalls für alle Fahrzeuge gesperrt. Dadurch ist der Transitverkehr über den Pass vollständig unterbrochen. Der Initiator der Blockade ist der Bürgermeister von Gries am Brenner, Karl Mühlsteiger. Das größte Ziel wäre seinen Angaben nach, wenn die erhobenen Forderungen so rasch wie möglich umgesetzt werden. Es geht um eine Reduzierung der Lärm-, Abgas- und der hohen Verkehrsbelastung, um eine Erhöhung der Maut für Lkw sowie die Beibehaltung der bestehenden Nacht- und Wochenend- sowie Feiertagsfahrverbote für Schwerfahrzeuge. Die Sperre der Brennerautobahn verschärft nach Ansicht von Wirtschaftsexperten die bereits angespannte Verkehrssituation auf der wichtigen Nord-Süd-Achse. Laut Studien von Union Transporti verursachen die bestehenden Verkehrsbeschränkungen entlang des Brennerkorridors für Unternehmen jährliche wirtschaftliche Schäden von rund 370 Millionen Euro. In den vergangenen 5 Jahren summierten sich die Verluste demnach auf etwa 1,8 Milliarden Euro. Als Hauptursache gilt die um rund 50% verringerte Transportkapazität. Verantwortlich dafür seien vor allem die vom Bundesland Tirol verhängten Fahrverbote. Das Nachtfahrverbot reduziert die Leistungsfähigkeit der Strecke um etwa 32%, das Wochenendfahrverbot um weitere 16%. Selbstständige und Unternehmer in Italien zahlen im Durchschnitt deutlich mehr Einkommensteuer als Arbeitnehmende sowie Rentnerinnen und Rentner. Das geht aus einer Untersuchung des Wirtschaftsverbands GGA auf Grundlage der Steuererklärungen für das Jahr 2024 hervor. Demnach entrichten Selbstständige und Unternehmer durchschnittlich rund 8.300 Euro IRPEF pro Jahr. Arbeitnehmerinnen und Arbeitnehmer zahlen im Schnitt gut 4.200 Euro, Rentnerinnen und Rentner etwas mehr als 4.000 Euro. Damit liegt die Steuerbelastung von Personen

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1: Guten Nachmittag aus der Landesverkehrsmeldezentrale. Auf unseren Straßen ist alles in Ordnung. Sie kommen gut voran. Wegen einer Demonstration bleiben in Nordtirol die Brenner Autobahn sowie die Bundesstraße bis 19 Uhr gesperrt. In Südtirol ist die Autobahn in Richtung Norden zwischen Sterzung und der Grenze bis 20 Uhr geschlossen. Halt unterwegs. Gute Fahrt.

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1: Schönen Samstagnachmittag aus der Landesverkehrsmeldezentrale. Es begrüßt Sie Manuel Scutellaro. Wegen einer Demonstration bleibt in Nordtirol die Brennerautobahn sowie die Bundesstraße noch bis 19 Uhr gesperrt. In Südtirol ist die Autobahn in Richtung Norden zwischen Sterzing und der Grenze noch bis 20 Uhr gesperrt. Auf den anderen Hauptstraßen Südtirols herrscht lebhafter Reiseverkehr. Staumeldungen liegen uns aber keine vor. Gute Fahrt!
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0: Schutz und Sicherheit da bei der Antenne heißt, dass ich nicht allein im Studio bin. Der Hölli von SDS Security ist logischerweise auch wieder da, um mit mir ein bisschen zu quatschen. Heula!
1: Ja, grüß dich, und schön, dass wir wieder quatschen können.
0: Ja, Hölli, und über was quatschen wir noch heute so?
1: Und zwar, wir haben mal wieder eine Publikumsfrage gekriegt. Einfach mal danke für die ganzen Publikumsfragen. Unsere vorbereiteten Folgen, wir kommen gar nicht mehr dazu, weil wir haben wirklich sehr viele Publikumsfragen gekriegt. Und logisch, wenn jemand für die Zuhörer da draußen eine Frage hat, wir sehen, es funktioniert gut, also bitte weiter so. Und zwar, die heutige Publikumsfrage ist zum Thema Kindesentführung und wie ich richtig dagegen vorgehen kann, beziehungsweise was ich tun kann, dass es nicht so weit kommt.
0: Super interessante Frage, deswegen leg gleich los.
1: Mal ganz wichtig ist zu dem Thema, Schutz von Gun mit Vorbereitung, Aufmerksamkeit und schnellen Handeln. Das heißt, ich muss mein Kind einmal primär klare Regeln vermitteln, was sie tun dürfen und was sie nicht tun dürfen. Jeder kennt es, niemals von einer fremden Person nehmen, niemals zu einer fremden ins Auto steigen, auch nicht, wenn es heißt, die Mama hat gesagt, ich soll ja holen oder etwas, sondern das klar mit dem Kind ausmachen, zu wem da hinsteigen, zu wem nicht da, oder vielleicht da, sagen wir mal, nennen wir es ein Codewort ausmachen, was leih jemand weiß, was für der Mama von Tata wirklich geschickt worden ist. Und heißt man so einfach das Familiencodewort, das einfach leibberechtigte Personen kennen. Und sollte nicht jemand etwas sein, der mich unspricht, ist auch wichtig, dass man dem Kind beibringt, dass es darauf aufmerksam macht. Und soll heißt auch mal laut sagen, das ist nicht mein Tata, ich kenne die nicht da. Das heißt, dass Leute drumherum stehen, darauf aufmerksam werden. Nur auch, wenn wir irgendwas sein, wo Leute sein, sprich in Menschenmengen, allem in Abstand so klein wie es geht gehalten, kleine Kinder an der Hand führen und besonders aufpassen, erstmal logisch an Orten wie zum Beispiel Parkplätze, in Toilettenbereichen, Veranstaltungen, unübersichtliche Spielplätze. Und wenn die Kinder noch ein bisschen größer sind, ist wichtig, feste Treffpunkte vereinbaren, sprich, wenn ich mich aus den Augen verliere, dann weiß das Kind genau, wo es hingehen kann, wo ich als Mama, als Tata, als Onkel, als Oma, als Opa noch zugehen kann, im Fall, dass ich das Kind verlauft oder sonst irgendetwas ist.
0: Und wenn es so weit kommt, dass ich so eine Entführung mitkriege, beziehungsweise wenn jemand mein Kind direkt vor mir entführen will?
1: Wenn ich dabei bin und jemand zum Beispiel mein Kind probiert zu entführen oder mitzunehmen, ist wichtig, sofort laut und klar reagieren. Lassen Sie mein Kind los, gezielt Leute in der Gegend sein unsprechen und Hilfe infordern. Das heißt, auch die Leute direkt unsprechen, wie du mit dem schwarzen Pullover, komm her, hilf mir, mein Kind wird entführt. Wir können einen Pfefferspray einsetzen, um den Angreifer in die Flucht zu schlagen. Ganz wichtig ist, sofort den Notruf wählen, also die 112, auch wenn das Kind sonst verschwindet. Wichtig ist, gleich anrufen. Je mehr Zeit verstreicht, desto blöder ist es. Deswegen lieber einmal zu viel anrufen, einmal zu wenig.
0: Und sonst?
1: Was sonst vielleicht noch eine Idee sein kann, war ein GPS-Tracker für kleine Kinder in den Rucksack hinein, dass ich einfach sehe, wo sie sein. Ich kann die Kinder ein bisschen probieren, Sicherheitsbewusstsein zu stärken, indem ich das spielerisch probiere. Was heißt spielerisch probieren? Auch, dass sie mit niemandem mitgehen sollen. Ich kann sie einfach einmal testen und den Kollegen, den das Kind nicht kennt, vielleicht sagen, gerne mal zu ihnen und sagen, die Mama hat mich geschickt. Einfach jemanden zu verstehen geben, das darf ich nicht tun und wieso. Das heißt, die haben eigentlich jede Möglichkeit, das auch zu testen in dem Sinne. Und das Wichtigste ist eigentlich, die meisten Vorfälle passieren schnell und bei Ablenkung, weil Täter, Krimineller sucht da immer leichte Gelegenheit. Das heißt, wenn ich aufmerksam bin, wenn ich präsent bin, wenn mein Kind auch selbstbewusst ist und weiß, wie es reagieren soll, noch ist das Risiko für so etwas gleich schon viel, viel weniger.
0: Und mit den Kindern sollte man die Dinge allem wieder mal ein bisschen auffrischen, oder?
1: Allem in Erinnerung rufen, allem weitermachen, weil es ist weder etwas, wo ich einen großen Zeitaufwand dann oder einen finanziellen Aufwand oder sonst etwas, sondern bei Kindern ist fein, mit dem kann man das spielerisch machen. Und einfach mal wieder anfragen, mal probieren, wenn wir uns jetzt da verlieren, wo gehen wir denn hin, wo treffen wir uns wieder? Und einfach, dass das allem ein bisschen im Kopf bleibt, sagen wir es so.
0: Eine Kindesentführung klingt allem so ein bisschen wie ein Fernsehen oder zumindest so weit weg. Aber bei uns ist das leider auch traurige Realität, richtig?
1: Genau, wir haben heuer, glaube ich, sei schon mal groß in alle Zeitungen gewesen, dass es so ein Fall, ich glaube, drehend oder ein bisschen weit unten gewesen ist, aber haben wir schon einen Fall für eine Kindesentführung gewesen. Wahrscheinlicher ist, dass wenn irgendwo viele Leute sind, dass mein Kind einfach einmal anhaut oder irgendetwas sick unterwegs geht. Und die Tipps sind bei beiden Sachen hilfreich, weil wenn das Kind weiß, wie es reagieren soll oder dass es auch jemand ansprechen kann. Das heißt, wenn sich das Kind verrennt, oft stehen sie noch so verloren um und warten halt, bis jemand kommt. Und man kann jemanden gerne hinreden, wenn irgendwo ein Paar ist. Irgendein fixer Punkt, ein Bezugspunkt, dass sie sich auch trauen zuzugehen und sagen, ihren Mama und Tata verloren. Hilf mir ein bisschen. Was sonst vielleicht auch noch Sinn macht, ist ein Kind Kontakt mitgeben, eine Telefonnummer. Aber wenn zu mir ein Kind zurückkommt, wie erreichen die Eltern? Das heißt, ich kann hoffen, dass sie mir es gut genug beschreiben und mir gehen schauen. Logisch, eine Telefonnummer war vielleicht auch ganz geschickt, dass ich noch jemanden erreichen kann, sagen kann, keine Angst, Kind ist bei mir, treffen wir uns da. Können sie es wieder anholen. Aber auch wichtig ist einfach Training, Training, Training, weil Sachen passieren. Wir hoffen nie, dass etwas passiert, aber ich glaube, viele Elternteile haben schon einmal erlebt, dass sie sich einmal umgedreht haben und davor mal ist der Nachwuchs für ein paar Minuten verschwunden gewesen und es ist kein schönes, kein gutes Gefühl. Und je besser, dass wir uns darauf vorbereiten, desto besser sind wir vorbereitet, wenn etwas nicht passt.
0: Hast du nur zwei, drei Tipps so vielleicht für die Eltern, wenn wirklich der Extremfall eintritt und ein Kind verschwindet?
1: Also, wichtig ist immer keine Panik kriegen und ruhig bleiben. Je nervöser, dass ich mich selber mache, desto letzter ist es eigentlich. Ruhig bleiben und mit Hausverstand mitdenken. Das heißt, es hängt ein bisschen davon ab, wo ich bin. Einmal in erster Linie, das Kind ist weg, 112. Weil wir kennen nicht mehr die Polizei oder etwas, wir haben die Feuerwehr. Bei der Feuerwehr sind öfter Suchaktionen. Das heißt, wir kriegen schnell mehrere Leute, die mir suchen, helfen. Wichtig ist, ich muss mein Kind ständig beschreiben können. Was hat es tun? Wie schaut es aus? Mit Fotos, dass Blaulichtorganisationen mir auch behilflich sein können. Noch mit dem GPS-Tracker wird es schon ein kleines bisschen einfacher. Aber einfach nicht warten, sondern sofort reagieren ist sicherlich der allerwichtigste Punkt. Und ruhig bleiben und bei Kopf bleiben, weil eigentlich generell in jeder Lebenssituation nervös werden und Panik kriegen, hat noch nie irgendjemand weitergeholfen. Deswegen tief durchschnaufen und sofort reagieren.
0: Gut, und in der Hoffnung, dass so etwas nie passiert, sind wir jetzt dichter schon ein bisschen gescheiter und wissen, wie wir vorbeugen und uns verhalten sollen. Deswegen danke wieder an die Hölli, fein, dass du da warst und bis zum nächsten Mal.
1: Dann wieder ganz gerne und nicht vergessen, auf Spotify unter Schutz und Sicherheit.
0: Genau, da kommt jede Folge inne und noch viel mehr. Gern also da nochmal nachlösen.

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1: Guten Nachmittag aus der Landesverkehrsmeldezentrale. Auf unseren Straßen ist alles in Ordnung. Sie kommen gut voran. Wegen einer Demonstration bleiben in Nordtirol die Brenner-Autobahn sowie die Bundesstraße bis 19 Uhr gesperrt. In Südtirol ist die Autobahn in Richtung Norden zwischen Sterzung und der Grenze bis 20 Uhr geschlossen. Alle unterwegs. Gute Fahrt.

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1: Aus der Landesverkehrsmeldezentrale begrüßt Sie Manuel Scutellaro. Wegen einer Demonstration bleiben in Nordtirol die Brenner Autobahn sowie die Bundesstraße bis 19 Uhr gesperrt. In Südtirol ist die Autobahn in Richtung Norden zwischen Sterzing und der Grenze noch bis 20 Uhr geschlossen. Von den anderen Hauptstraßen Südtirols liegen uns keine Störungsmeldungen vor. Kommen Sie gut und sicher ans Ziel.
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1: Hallo und herzlich willkommen zur Woche in Südtirol. Am Mikrofon begrüßt Sie David Galmetzer. Zwei tragische Unfälle, die zwei jungen Menschen das Leben kosteten, haben in der vergangenen Woche das Land erschüttert. Auf der Südumfahrung von Bruneck kam am Mittwoch der 20-jährige Matthias Kirchler ums Leben. Ein Kleinbus mit 8 italienischen Touristen an Bord war gegen 2 Pkw gekracht. Kirchler wurde dabei tödlich verletzt, für ihn kam jede Hilfe zu spät. Nur wenig später traf die Meldung über einen tödlichen Paragleiterunfall in Rednaun ein. Das Opfer, der 32-jährige Manuel Giertler aus Pfitsch. Er wollte gemeinsam mit einem Freund von der Hohen Ferse in knapp 2700 Metern Höhe starten, als er aus noch ungeklärter Ursache rund 100 Meter in die Tiefe stürzte. In Kardaun ist es am vergangenen Donnerstag vor einer Bar zu einer gewalttätigen Auseinandersetzung gekommen. Ein 55 Jahre alter Mann wurde in der Folge wegen versuchten Totschlags festgenommen. Er wird beschuldigt, einem 67-Jährigen einen Schlag ins Gesicht versetzt zu haben. Das Opfer stürzte daraufhin zu Boden, schlug mit dem Kopf auf und verlor sofort das Bewusstsein. Der Verletzte wurde ins Krankenhaus gebracht und befindet sich in kritischem Zustand. Die beiden Einheimischen sollen sich gut kennen. Jeden zweiten Tag wurde im Vorjahr in Südtirol ein Minderjähriger als vermisst gemeldet. Insgesamt waren 176 Kinder und Jugendliche abgängig. Die gute Nachricht, alle vermissten Kinder und Jugendliche sind wieder aufgetaucht. Unter den Vermissten befinden sich fast doppelt so viele Buben wie Mädchen. Von den 141 vermissten Erwachsenen konnten bis auf 9 Personen ebenfalls alle wiedergefunden werden. Die Brennerblockade am Samstag hat in der Gesellschaft, Wirtschaft und Politik verschiedene Reaktionen ausgelöst. Ob sich nachhaltig etwas ändert, wird sich zeigen. Das Land Südtirol, der Freistaat Bayern und das Trentino wollen jedenfalls bei der Suche nach Lösungen für eine Reduzierung der Verkehrsbelastung entlang des Brennerkorridors enger zusammenarbeiten. Vor kurzem ist eine gemeinsame Machbarkeitsstudie zur Einführung einer variablen Maut für den Güterverkehr gestartet. Ziel ist es, die technische, rechtliche und wirtschaftliche Umsetzbarkeit sowie verkehrliche Wirksamkeit eines variablen Mautsystems zu prüfen. Das Grundprinzip, in Zeiten besonders hoher Verkehrsbelastung, etwa zu Spitzenstunden oder an stark frequentierten Tagen, soll die Maut höher ausfallen, während sie in verkehrsärmeren Zeitfenstern günstiger gestaltet wird. Dadurch soll der Güterverkehr verstärkt außerhalb der Stoßzeiten abgewickelt und die stark belastete Brennerautobahn entlastet werden. Der im Fall Alpenkohle zuständige Voruntersuchungsrichter hat Flavio Ruffini, Direktor der Landesumweltagentur, für ein Jahr vom öffentlichen Dienst suspendiert. Er ist auf freiem Fuß, gehört aber zu den Verdächtigen in der Untersuchung wegen angeblicher Unregelmäßigkeiten bei der Abfallentsorgung. Am Dienstag hatte der Richter alle Anträge auf Aufhebung der Ruhhaft gegen die anderen Verdächtigen abgelehnt. Diese haben dagegen Rekurs eingereicht und warten nun auf die Festlegung der Verhandlung vor dem Überwachungsgericht. Und rund 72% der Südtiroler Beschäftigten halten es grundsätzlich für möglich, den derzeitigen Beruf bis zum 65. Lebensjahr unter bestimmten Voraussetzungen auszuüben. Neben finanziellen Anreizen sind Gesundheit und Arbeitsumfeld entscheidend. Das zeigt eine aktuelle Studie des Arbeitsförderungsinstituts AFI. Wer ältere Beschäftigte im Betrieb halten will, muss mehr bieten als ein Standardgehalt, betont AFI-Direktor Stefan Perini. Gefragt nach den Bedingungen, die ein längeres Arbeiten begünstigen würden, nennen die Arbeitnehmenden vor allem 4 Faktoren: eine angemessene Bezahlung, weniger Stress am Arbeitsplatz, eine geringere körperliche Belastung und ein gutes Arbeitsklima. Und das war auch schon wieder die Woche in Südtirol. Ich wünsche noch ein schönes Wochenende. Machen Sie es gut. Bis zum nächsten Mal.
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1: Hier ist die Landesverkehrsmeldezentrale. Wegen einer Demonstration bleiben in Nordtirol die Brenner Autobahn sowie die Bundesstraße bis 19 Uhr gesperrt. In Südtirol ist die Autobahn in Richtung Norden zwischen Stadt und der Grenze bis 20 Uhr geschlossen. Sonst wurden uns keine Störungen gemeldet. Silke Andres wünscht allen unterwegs gute Fahrt.

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1: Guten Abend aus der Landesverkehrsmeldezentrale. In Nordtirol wurde die Brenner Autobahn sowie die Brenner Bundesstraße wieder für den Verkehr freigegeben, wie auch auf der Brenner Autobahn Richtung Norden der Abschnitt Sterzing-Brenner. Gute Fahrt!

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